0: Hop, hop. Los va a ser papiers.
1: Halten Sie bitte Ihre Dokumente bereit.
2: Bekarta, bitte.
3: Donnez mir Ihre Dokumentation.
4: Au papério, ma pleche.
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0: Papa, disco lido, papério.
1: Bom dia. Dokumente para você. Kannst du mal bitte Ihren Ausweis?